0: Der Täter ging offenbar methodisch genau vor. Auf diesen Bildern soll der Täter zu sehen sein. Er scheint das Ufer zu patrouillieren,
1: als Polizist verkleidet,
0: auf der Suche

Fast eine Stunde dauerte das Massaker. Das blutige Attentat auf der Ferieninsel Utøya ist für Norwegen die schlimmste Katastrophe seit dem Zweiten Weltkrieg.

0: 2, Versuch 1, Horror Side Creepin' G, wurde mein neues Album, egal wie.
1: Nord-Nord Musik, V-O-R-K, der Hinterhof Fetzer.
2: Yeah, yeah, Stand, Nord-Nord Musik, Kings of Berlin, yeah.
0: Ah shit, Rapper Pimp One, aka der Kopfgeldjäger.